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Guten Morgen, frohe Pfingsten und herzlich willkommen zu Jazz and Beyond auf Radio 674 FM am Mikrofon Uwe Bräutigam. Heute gibt es ein buntes Programm mit Musik aus Kanada, Jamaika, Kuba, China, Ukraine, den USA und den Niederlanden. Aus den heimischen Gefilden hört ihr neue Scheiben vom Linus Rebmann Trio, von Hilde und vom Fuchston Orchester, dessen beiden Leiterinnen Christina Fuchs und Caroline Thon als Gäste bei uns im Studio sind. Darauf freue ich mich ganz besonders. Wir steigen mit dem kubanischen Pianisten Harold López Nussa ein und hören den Titel Bonito y Sabroso, hübsch und reizend.

Harold Lopez Nussa mit Bonito y Sabroso aus dem Blue Note Album Nueva Timba, das letztes Jahr erschienen ist. Der jüngere Bruder von Harold, Rui Adrian, war übrigens auch dabei an den Drums und an Percussion. Louis Curtis am Bass und damit an der Mundharmonika der Virtuose Gregory Marais. Wir bleiben bei einer Mundharmonika-Virtuosen bzw. einer Virtuosin. Hermine Dörlo aus den Niederlanden im Duo mit dem faszinierenden Gitarristen Anton Goudsmit mit dem Titel Angel Namely. Ich habe das neue Album, das Unfiltered heißt, letzten Monat schon vorgestellt, aber das ist wunderbare Musik und davon kann man gar nicht genug bekommen. Deshalb hier noch ein Stück aus dem Album.

Angel Nemali oder weiß gar nicht, ob die es Spanisch aussprechen, Angel Nemali vom Duo Hermine Dörlo und Anton Gutsmed aus ihrem neu erschienenen Album Unfiltered. Die nächste Musik kommt aus Quebec, aus Kanada, von der preisgekrönten Pianistin Jean-Tiane M.G. Die in Montreal lebende Pianistin und Komponistin hat im März ihr lang erwartetes viertes Album herausgebracht mit dem Titel Can You Hear the Birds? Der Titel solle uns zum Zuhören anregen und zur Verbindung mit dem Leben um uns herum, aber auch zu den Anteilen in uns, die wir nicht immer entdeckt haben oder die wir auch nicht anschauen wollen. Gentian hat das Album mit ihrem bereits 2014 gegründeten Trio gemacht, mit Lévi Dauvert am Bass und Mark Nelson an den Drums. Nelson ist allerdings erst vor 3 Jahren zu der Band dazugekommen und er trägt ganz entscheidend zu diesem interaktiven Stil der Band bei. Gentians Pianospiel wurzelt in Jazz und Klassik. Der Bassist Lévi Dauvert hat neben Jazz langjährige Spielpraxis im Rockbereich und der Drummer Nelson ist von der brasilianischen Musik und vom Progressive Rock geprägt, ebenso wie vom Jazz. Mit dieser musikalischen Vielfalt, das alles fließt in die Musik ein, dieses kanadischen Trios. Wir hören aus dem neuen Album den Titel Les Tornades meurent toujours.

0: Les Tornades meront toujours von Gentiane M.G. aus dem neuen Album Can You Hear the Birds, das bei Gentiane Michaud Gagnon, das ist das M.G., was sie immer abkürzt, das ist eigentlich ihr Familienname, und Effendi Records erschienen ist, im Vertrieb bei Naxos. Ja, jetzt darf ich unsere lieben Kolleginnen begrüßen.
1: Hallo.
0: Caroline, liebe Hallo. Christina, es ist ja nicht so lange her, dass wir uns gesehen haben, gestern Abend noch im Mörsfest zusammen Musik gehört haben. Diesmal wart ihr allerdings als Besucherin auf dem Festival.
1: Ja, und wir, muss auch sein.
0: Genau, wir haben auch, ich habe da auch noch die Efi, die ja auch bei euch spielt, die war ja auch da. Und die Eva war ja auch da, Eva Pöpplein und der Janko, also ihr wart gut vertreten auf dem Festival. Das letzte Mal haben wir uns allerdings auf einem Konzert gesehen, vor dem Mörs Festival, und zwar als Abschlusskonzert des Bonner Jazz Fest. Und was mir an diesem Konzert sehr gefallen hat, neben eurer Musik sowieso, dass ihr endlich mal Platz auf der Bühne hattet. Das war eine wunderbare Situation. Ich kenne euch ja in der Jazzschmiede und so zusammengedrängt oder im Stadtgarten. Und so war jeder frei und konnte die Susanna konnte mit ihrem Geigenbogen auch wirklich spielen, ohne immer zu gucken, ob sie jemandem die Augen aussticht. Also es war schon ganz toll. Und ich weiß nicht, wie es euch gegangen ist. Ihr wart ja hinterher nicht ganz glücklich, aber ich fand den Sound auch gut. Ich habe in der Nähe vom Soundboard gesessen und muss sagen, dass ich dachte, gut, Telekom Forum, die schaffen nicht nur eine vernünftige Bühne, sondern die schaffen auch einen guten Sound. Ich weiß nicht, du bist ja Tonmeisterin auch selber, Caroline.
1: Tontechnikerin.
0: Wie ging es euch mit dem Sound? Wart ihr zufrieden?
1: Also draußen den Sound können wir natürlich nicht beurteilen, weil wir oben auf der Bühne stehen. Aber ich muss sagen, wirklich Hut ab vor dem ganzen Team. Jetzt mal unabhängig von unserem eigenen Tonmeister Julian Speyer, der das fantastisch vorbereitet hat unter der Obhut von Alexander Sehringer. Der hatte den Head auf und wirklich dickes Lob an das ganze Festival, wie gut das alles organisiert ist. Gerade auch, ich meine, nach uns hat Umo Helsinki Big Band featuring Jess Meyerhorn gespielt. Also zwei Großensembles. Da muss man auch, das muss man wollen. Und das haben die wirklich gut gemacht. Mhm. Und der Monitor-Sound war gut. Es waren ein paar Sachen, waren ein bisschen schwierig, weil genau wie du eben gesagt hast, wir eigentlich eher gewöhnt sind, in kleinen Venues zu spielen und dann stehen wir natürlich näher zusammen und das ist das, was wir eigentlich auch schöner finden. Mhm. Aber auch von der Präsentation und wir hatten ja noch eine Leinwand, wo alle projiziert waren. Ich habe auch gedacht so, ach, das haben wir jetzt mal verdient. Mehr davon.
0: Ja, eine riesige Leinwand. Und auf dieser Leinwand waren ja dann auch viele Close-Ups. Das heißt, man sah dann auch wirklich den Posaunisten. Man sah wirklich die Eva, wie sie an der Elektronik war. Man sah euch, wie ihr Einsätze gegeben habt und so. Also es war schon gut. So genau kann man das in der 20. Reihe sonst nicht mehr sehen. Ne? Sonst
2: ja, wollte gerade sagen, das braucht man auch bei der Größe von solchen Sälen. Sonst in den letzten Reihen sieht man sonst nur noch kleine Figuren irgendwas. Mhm. Hampeln. Ne? Das war schon toll gemacht.
0: 600 Leute
2: ja. Und
0: war quasi ausverkauft, ne?
1: Nee, es war nicht ausverkauft, aber es war sehr gut besucht.
0: Ja, ja. Gut, aber über 90% oder so. Ich habe ja gesehen, da waren nur noch ein paar wenige Plätze, die zwischendurch frei waren. Ne?
1: Das ganze Festival hatte eine Auslastung von 94%.
0: Und Wahnsinn. Ja.
1: Und ich weiß aus erster Hand, dass sie damit sehr zufrieden sind.
0: Das glaube ich. Ja, wir haben uns... wollt ihr noch irgendwas zu dem Konzert sagen? Also wir haben ja darüber gesprochen, das ist ja, ihr habt ja eine neue CD herausgebracht und das war ja so eine Art Preview, dass ihr schon aus dieser neuen CD die Stücke gespielt habt. Keine Release, aber eine Art Pre-Release-Veranstaltung. Und habt ihr da irgendwelche... In der Band auch, in eurem Orchestra, Rückmeldungen, wie das so gelaufen ist mit, ihr musstet das ein bisschen kürzen, ne? Ihr habt das ein bisschen verdichtet, das war natürlich ein bisschen anders noch als auf der CD, ne?
2: Ja, das ist immer bei Festival-Sets die limitiert sind, vor allem wenn man als erste Band spielt, dann gibt es eine ganz klare Vorgabe, wie lange das dauert, damit die zweite Band dann auch, damit es nicht zu lange dauert. Und das ist alles okay, aber wir hatten tatsächlich ein bisschen Zeitstress, das alles unterzukriegen und mussten dann auch ein Stück weglassen. Aber das ist normal und das gehört dazu. Aber trotzdem ist es schade, dass man die Soli nicht ausspielen kann, so lange, wie man es gerne möchte. Ja, ja. Was wir sonst natürlich tun würden. Aber das ist das Festivalgeschäft.
0: Ja. Das ist nicht nur Festivalgeschäft, sondern auch Radiogeschäft. Das kennt ihr ja auch, dass ich da immer wieder, werden wir auch jetzt wieder machen, Sachen kürzen muss, weil wir das einfach sonst nicht hinkriegen. Auch nicht nur bei euch. Also wenn der Miles Davis ein Stück hat, was 16 Minuten ist und zwei Stücke davon, dann ist die halbe Sendung rum. Ne? Das ist ganz schwierig, obwohl es wunderbar ist, diese einzelnen Soli und die Passagen zu hören. Ne?
1: Deswegen sollte man ja immer auf Live-Konzerte gehen, weil das ist was anderes.
0: Richtig.
2: Aber noch ein kurzes Wort zum Jazzfest Bonn. Das war tatsächlich einfach, es war ein toller Spot zum Festivalfinale dort. Das war eigentlich fantastisch. Also Dank nochmal ans Jazzfest Bonn auch, dass ihr uns eingeladen habt.
0: Ja, kann ich nur weitergeben oder vielleicht hört es jemand, Peter oder irgendjemand anders vom Team. Ich fand das auch wunderbar und ich muss sagen, ich habe ja gesehen, wie die Reaktionen im Publikum waren und das war durchweg gut und es gab ganz viele Leute, die waren begeistert und die etwas konservativen HörerInnen haben es auf jeden Fall akzeptiert und angenommen. Also ich habe so rundherum sahen bei mir auch einige, die offensichtlich von der Telekom selber waren und dort Karten bekommen, an die also jetzt nicht eingefleischte moderne JazzhörerInnen sind und auch die waren ganz angetan und haben sich darauf eingelassen. Also fand ich sehr schön.
2: Ja, es kamen einige Leute auch in der Pause raus, wo wir draußen standen und haben dann auch Rückmeldungen gegeben, auch in dieser Art, dass sie sich haben so herausfordern lassen von der Musik, auch wenn es nicht ihre ist oder sie es vielleicht noch nie sowas gehört haben.
0: Ja, toll.
2: Und das ist eigentlich auch super.
1: Und der andere Punkt ist, ich meine, die CD kommt ja erst nächste Woche am 29.05. bei Unit Records raus, aber wir hatten sie natürlich schon dabei und die haben die uns wirklich aus der Hand gerissen.
0: Ne? Ach, wie schön.
1: Es gab so einen Merchandise-Stand und dann stellte sich noch raus, es waren Leute aus Frankfurt von der Kompositionsklasse gekommen und so. Es waren Leute schon mehrfach, die uns quasi hinterherreisen und das berührt uns schon und das ist einfach auch eine schöne Wertschätzung auch für die tollen Musiker und Musikerinnen, die wir in der Band haben, aber auch für uns.
0: Genau. Ja, wir haben aus diesem Album schon damals Demos gespielt von einem halben Jahr, als ihr noch vor dem Aufnehmen der CD, ich habe glaube ich montags angefangen aufzunehmen und wart noch sonntags hier im, wenn ich das richtig in Erinnerung habe, hier im Studio.
1: Das waren Live-Mitschnitte.
0: Genau, das war keine Demos, sondern Live-Mitschnitte, genau. Und von daher haben wir also die treueren HörerInnen kennen also schon eine ganze Reihe Stücke, zumindest im Vorfeld aus dem Repertoire. Und deshalb wollte ich gerne ein Stück, habe ich zwei Stücke ausgewählt, die wir noch nicht gespielt haben vor einem halben Jahr. Und das eine davon ist von der Christina Taksim, der berühmte Platz in Istanbul. Ich war da auch mal, ich finde das ganz besonders da. Erzähl mal, wie bist du darauf gekommen?
2: Also ich war Anfang 2025 für 3 Monate für ein Stipendium der Kunststiftung NRW in Istanbul. Und habe ganz in der Nähe des Taksim-Platzes gewohnt und gelebt. Und deshalb, ich meine, dieser Ort ist wirklich sehr aufgeladen, ne? In vielerlei Hinsicht. Es ist wirklich ein zentraler Platz. Und für mich hat er sofort immer diese Konnotation des Aufstandes.
0: Und ich kann sagen, da waren die ganzen Demos, da wurde jetzt die Polizei eingeschritten. Und dann
2: Demos finden dort jetzt nicht mehr statt, weil die Polizei verboten. Diesen Platz tatsächlich abriegelt sofort, sobald irgendwas ist, stehen die da. Und das heißt, die verlagern sich dann anderswohin. Aber trotzdem, es ist immer spürbar und präsent. Und gleichzeitig ist es einfach einer der virulentesten Plätze in dieser Stadt nach wie vor. Und die Istiklal fängt dort an. Das ist die große Hauptstraße, Haupteinkaufsstraße, die einfach rappelvoll ist, eigentlich von morgens bis spät nachts. Es ist schon irrsinnig. Und in diesem Stück habe ich lange überlegt, was ich denn für Sounds aus dieser Stadt mitbringe. Und wenn man da mit 16 Millionen gemeinsam lebt. das ist einfach anders als eine Million Köln. Das ist
0: und die Kölner Million, die ist ja durch
2: Kölner Million ist ein bisschen
0: Poll und Sport und was ich
2: Also es ist ein anderes Lebensgefühl.
0: Die ganzen, Vororte sind da eingerechnet.
2: Und ich habe in dem Stück habe ich einfach versucht, diese Energien, diese Emotionen, die dort sind, einzufangen. Die zum einen einfach durch diese Energie dieser Stadt, die ist unfassbar lebendig und vielfältig, sehr modern auch. Also, und dann gibt es halt zwischendurch dann doch einfach die Muezzine, die einfach den Tag einteilen, die sind einfach präsent. Und, nach 3 Monaten war ich auch in diesem Rhythmus. Das fand ich dann schon auch spannend. Hätte ich nicht gedacht. Aber ein großes Ding ist auch, diese 16 Millionen müssen ja irgendwie bewegt werden in dieser Stadt. Und der Nahverkehr dort ist fantastisch organisiert. Und es gibt Sounds aus diesem, die haben mich eigentlich jeden Tag begleitet. Deshalb, das war so ein bisschen wie so ein Tanz jedes Mal, wenn man in die Bahn ging oder auf das Schiff oder auf was auch immer. Und irgendwann habe ich dann angefangen, diese Sounds aufzunehmen. Und die kommen in diesem Stück einfach ganz viel vor.
0: Ja gut, wir hören rein. Was wir eben schon angesprochen haben, das Stück ist zu lang. Es ist auch um die 16 Minuten lang und deshalb ist es ein bisschen gekürzt. Auch der dem demokratischen Proport, dass
2: Parität ist wichtig.
0: Oder genau, dass die nicht die liebe Caroline dann nur die Hälfte der Zeit hat. Nee, ist okay. Also das fängt ein bisschen später an, so nach etwa 5 Minuten und geht dann kurz vor Ende auch zu Ende. Also Taksim. Aus dem neuen Album, sagt vielleicht nochmal kurz den Titel. Und
2: Pigs and Plots heißt das Album und erscheint bei Unit Records.
0: Alles klar.

0: Das Fuchston Orchestra mit dem Titel Taksim, geschrieben von Christina Fuchs aus dem neuen Album Peaks and Plots, das am 29. Mai bei Unit Records erscheinen wird. Christina Fuchs und Caroline Thon sind auch zu Gast im Studio und wir können uns über das Album und vieles mehr unterhalten gemeinsam.
1: Ja, zu hören waren gerade eben die SolistInnen John Dennis Rankin am Flügel, nee, an der Trompete mit Live-Sampling von Eva Pöpplein. Und dann gab es ein fantastisches Perkussionsduo zwischen Jens Düppe und unserem Gastsolistin Efi Philippou, gefolgt von einem Solo von Laia Gensch, Piano, und Philippa Goyo an der Stimme.
0: Ja, das, ich will jetzt hier nicht so viel schwärmen, aber das ist einfach ein irres Fund, was eure Big Band oder eben nicht Big Band, sondern euer Orchester ausmacht, dass ihr sowohl Solisten habt, die alle eigene Bands haben und die alle wunderbar oder irgendwo unterrichten, schon an der Uni Professoren sind und trotzdem hervorragende Ensemblespieler sind. Du hast das ja auch in der letzten Sendung schon mal ein bisschen beleuchtet, dass das ganz wichtig ist, diesen, was hat man von super Solisten, die überhaupt nicht in der Lage sind, mit anderen zusammenzuspielen. Ja, das ist großartig. Bevor wir weitermachen, möchte ich noch, ich habe nämlich nachgeschaut und gesehen, dass ich das erste Mal über euer erstes Konzert im Stadtgarten vor 7 Jahren geschrieben habe. Vor 7 Jahren bei NRW Jazz. Eine lange Zeit und jetzt im angeblich verflixten 7. Jahr bringt ihr wieder ein tolles Album heraus. Also so verflixt scheint es nicht zu sein. Als kleine Überraschung möchte ich eine Art musikalischen Blumenstrauß euch geben. Jeweils ein Stück spielen, das euren Namen trägt. Nun folgt also als erstes nach eurer experimentierfreudigen Musik ein Down-to-Earth-Retro-Rhythm-and-Blues-Stück aus dem Anfang der 50er Jahre von Wyoney Harris mit dem Titel Christina. Wyoney war ursprünglich Schlagzeuger und spielte mit Jazzgrößen wie Illinois Jacket oder Oscar Pettiford zusammen. Und ab 1947 trat er für das berühmte Rhythm and Blues Label King als Sänger auf und war Anfang der 50er auch relativ erfolgreich. Und von ihm hören wir jetzt Christina.

0: Winony Harris mit dem Titel Christina für Christina Fuchs als Anerkennung für 7 Jahre Fuchston Orchestra. Das ist übrigens wirklich eine Überraschung, das war nicht abgesprochen. Ihr habt es vielleicht eben noch am Lachen gehört. Das sollte also eine Art Pfingstwunder werden.
1: Ist gelungen.
0: Aber nun zurück zu eurem Album. Ihr habt ja diesmal, ihr habt ja das letzte Album im Deutschlandfunk gemacht und jetzt habt ihr in Bonn aufgenommen. Das war ja offensichtlich ganz anders von der Aufnahme her, ja?
1: Ja, im Deutschlandfunk, das ist halt der unglaublich gut klingende und tolle Kammermusiksaal. Also auch hier nochmal an dieser Stelle, das muss unbedingt erhalten bleiben, dass man da produzieren kann. Das ist übrigens in ganz Deutschland meines Wissens der einzige ARD-Rundfunksender, der noch auch von außerhalb Produktion macht, Jazzproduktion, weil da wird gerade schwer der Rotstift angesetzt. Das ist nicht in Ordnung. Kleine Anekdote.
0: Nee,
1: und jetzt, ja, ist ganz wichtig. Mit einem super Team drumherum, super Technik, also wirklich toll. Und Hansa Haus Studio hat halt keinen Kammermusiksaal, aber einen fantastischen Tonmeister, der übrigens auch der Tonmeister unserer Debüt-CD Structures in Beauty war. Das heißt, ein Mann unseres Vertrauens. Und diesmal waren wir im Hansa Haus Studio auf, glaube, 5 Räume verteilt. Ein paar davon mit direktem Sichtkontakt und die anderen nicht. Das heißt, wir waren über Video miteinander verbunden. Und weil ein Relais nicht rechtzeitig kam, gab es in 2 Studios auch noch einen Zeitversatz mit Dirigat. Das war extrem anspruchsvoll, extrem fordernd. Was uns auf der einen Seite gerettet hat, war die unglaublich kluge Vorbereitung von Nico Raschke. Das zweite war, dass wir vorher ausgiebig auf Tour waren. Wir waren ja erst in NRW und dann in Süddeutschland. Ich glaube, wir hatten mit dem Programm dann schon 10 Konzerte oder so. Allerdings.
0: Genau, aus diesen Konzerten haben wir ja im November auch ein paar Live-Ausschnitte gehört. Ne?
1: Ja, genau. Aber auch ein paar Cues dann wieder nicht funktionierten. Und also Hochachtung an die Band, Hochachtung an Nico. Und naja, dass das alles dann so gut gelaufen ist und man, also ja, diese Spielfreude auch rüberkommt auf der CD, finde ich zumindest, wenn man sie hört. Und wird auch, es kommen ja gerade die ersten Presserückmeldungen, die wirklich auch das positiv konnotieren, spricht total für die Band. Deswegen so nach 7 Jahren, also das ist wirklich eine super schöne Erfahrung. Aber es war auch wirklich, wir haben sehr geschwitzt.
0: Ja, also was du da erzählst, das kann man sich gut vorstellen. Wir haben als Stück rausgesucht Reciprocity, wie du schon sagst, ein Zungenbrecher, genau. Ein Stück, das nicht ganz von dir ist, aber von dir arrangiert worden ist. Also ja. Die Efi hat das ursprünglich geschrieben. Erzähl mal ein bisschen was zu diesem Stück, wie ist das auf den Weg gekommen?
1: Ja, ich habe überlegt, weil 2 Stücke hatte ich dann schon komponiert, Savita und Le Chant. Und dann dachte ich, ein drittes, es wäre doch ganz nett, unsere Gastsolistin zu fragen, ob sie nicht Lust hat, mir ein Stück vorzuschlagen. Und dann kamen 2 Vorschläge. Mit dem einen konnte ich nicht so viel anfangen, der aber für ihr Inevitable, ihre eigene Band, super funktioniert. Es geht ja darum, dass es mich inspiriert, so ein Arrangement. Und das andere war eine eigentlich mehr oder weniger eine Skizze. Es war ganz wie freie Improvisation mit Brüchen. Und musste ich ein bisschen reinfuchsen und dann auf einmal sprudelten die Ideen und ich bin in eine Richtung gekommen und ich habe auf einmal Brüche komponiert, die ich so niemals geschrieben hätte. Und das ist halt eigentlich auch das, was Reciprocity bedeutet, Gegenseitigkeit, also gegenseitige Befruchtung. Und das Original, das Original hört man eigentlich in der Mitte, in dem Mittelteil.
0: Mhm. Alles klar, dann hören wir rein.

0: Reciprocity von Fuchston Orchestra aus dem neuen Album Peaks and Plots, das am 29. Mai bei Unit Records erscheint. Das Stück hat die Vibraphonistin und Schlagwerkerin Eva Filippo in kleinen Zügen oder wie sagt man, in Skizzen geschrieben. Und die Caroline Thon, die eine der Leiterinnen, hat aus diesen Skizzen dann ein Stück für das Ensemble arrangiert, das wir gerade gehört haben. Ein wunderbares Stück, ich mag das sehr gerne, da sind tolle Sachen drin. Also es ist dir sehr gelungen.
1: Dankeschön.
0: Ja, wir haben...
1: Darf ich noch die Solisten sagen? Das wäre mir ein Bedürfnis.
0: Ah ja, bitte, bitte, ja, gerne.
1: Weil ich meine, da ist so ein tolles Gitarrensolo drin, ja. Und das ist kein geringerer als der gute Andreas Wahl. Und dann hören wir in der Mitte, das ist übrigens der Teil, wie gesagt, der am nächsten am Original ist, hören wir Evi Filippo mit von Eva Pöpplein gesampelt, Live-Sampling, und dann verschiedene einzelne Stimmen, die dann immer wieder rauskommen, und dann übernimmt Alex Morsay, unser Bassist, das Thema.
0: Mhm. Ja, gut, entschuldige, dass du das richtig da so weggenommen hast. Aber ich muss dir jetzt ja nun auch noch einen Blumenstrauß übergeben. Und zwar ein Stück aus Jamaica, O Carolina. Aber nicht der Shaggy-Hit von 1993, den man so kennt aus dem Radio, sondern das Original von 1960 von den Farkas Brothers und Count Ossie. 1958 ist Jamaika unabhängig geworden und kurz danach ist diese Platte aufgenommen worden. Man hat zum ersten Mal sich von der amerikanischen Musik gelöst und ist in eine afro-karibische Richtung gegangen, was dann später zu Ska und Reggae geführt hat. Es ist also eine ganz wichtige Aufnahme, und das Trommeln, was wir da hören, das kommt aus dieser Nyabingi-Tradition. Das sind so die Rastafaris, die sich treffen, trommeln und dann gemeinsam Jah oder wen auch immer verehren. Und das hört man im Hintergrund noch sehr stark. Es ist noch wenig kommerzialisiert. Die Aufnahme ist ein bisschen kritisch, weil es so ein altes Ding ist, aber O Carolina –

0: Oh, Carolina, für 7 Jahre Co-Leitung, Fuchston Orchestra. Also, ich will jetzt noch mal diesen einen Satz noch sagen, das ist natürlich für Caroline Thon, aber dieser Stück, der Count Ossi, der da die Trommeln spielt, das ist ein ganz wichtiger Mann, der diese ganze quasi Musik, die später in Jamaika entstanden ist, als Pionier mit auf den Weg gebracht hat. Einer der großen oder der bekannten englischen Jazzer, Shabaka Hutchins, der diese ganzen erfolgreichen Sachen in den letzten Jahren in London gemacht hat. Dessen Vorbild ist das. Der sagt, Count Ossi, der hat das alles auf den Weg gebracht, dass wir hier solche Musik machen können. Okay, zurück zum Fuchston-Orchester. Für die beiden war ja die Christina und die O Carolina gedacht. Wir haben jetzt über die Musik gesprochen und wir haben über Live-Musik gesprochen und Live-Musik ist auch tatsächlich das A und O des Jazz und auch der Bands, auch wenn Big Bands sicher mehr arrangierte und geschriebene Teile haben, aber gerade bei euch ist ganz viel Improvisation dabei, was eben eure Musik auch so lebendig macht. Wo kann man euch live hören? Demnächst.
1: Als nächstes am 20. Juni im Domizil in Dortmund.
0: 20. Juni, also nicht lange hin.
2: Genau, das ist die. Am 30. September im Stadtgarten in Köln.
1: Am 1. Oktober in Aachen in der Klangbrücke.
2: Am 3. Oktober im Tollhaus in Karlsruhe, da sind wir immer kurz wieder im Süden.
1: Und am 14. Oktober in Wuppertal im Loch.
2: Und am 15. Oktober im Theater in Gütersloh.
0: Ja, super. Also es gibt unglaubliche Möglichkeiten. Irgendwo in der Nähe werdet ihr das Fuchston Orchester hören können. Vielleicht sagt ihr noch mal kurz eure CD an, die dann am 29.
2: Mai bei Unit Records mit dem Titel Peaks and Plots. Und wer weiter über uns auf dem Laufenden gehalten werden will, der geht auf unsere Website www.fuchston.com und da gibt es einen kleinen Button, da macht man einmal Klick und dann kriegt man unser Newsletter. Keine Sorge, mit einem anderen Klick kann man den wieder abbestellen, aber ich glaube, er lohnt sich. Wir geben uns da viel Mühe, weil wir geben den vielleicht 2, maximal 3 Mal im Jahr raus. Aber dann bleibt man auf dem Laufenden.
0: Ja, super.
1: Ja, und vielleicht auch noch unser neues Label Unit Records, ist ein Schweizer Label, was wirklich sehr engagiert ist und wir sind ganz glücklich dort zu sein jetzt. Kann man auch mal ein bisschen stöbern unter www.unit.com.
0: Danke. Ja, erstmal vielen Dank euch, dass ihr wiedergekommen seid.
1: Sehr immer gerne. Danke für die Blumen.
2: Ja, danke für die Blumen. Okay. Wir gucken mal nach Sweet Uwe.
0: Dann gibt's nichts. Naja. Okay, dann sage ich mal tschüss, macht's gut, habt noch schöne Pfingsten. Seid ihr noch ein bisschen in Moers oder war das gestern?
1: Am Montag.
0: Am Montag, ja, da bin ich auch noch da, dann sehen wir uns vielleicht nochmal.
2: Ich muss zum Badesee.
0: Okay, auch gut. Also, alles Gute.
1: Danke.
0: Ne? Macht's gut. Tschüss. Ciao. Die nächste Musik kommt jetzt von einer jungen Band, das Linus Rebmann Trio. Das legt sein Debütalbum vor. Am 5. Juni erscheint das bei Jazz House Records. Das Album trägt den Titel Listen to the River und enthält 10 Eigenkompositionen, die von Beobachtungen, inneren Bewegungen und Momenten, die sich besser in Musik als in Worten ausdrücken lassen, gespeist wird. Linus Rebmann am Piano ist begleitet von Gabriel Wittmeier am Kontrabass und Johnny Walker am Schlagzeug. Heißt der wirklich Johnny Walker oder ist das ein Künstlername? Der Abend geht, Johnny Walker kommt oder der Abend kommt, Johnny Walker geht. Ich weiß nicht mehr, irgendwann gab es so eine Werbung. Die 2 Stücke spielt unser Kölner Nachbar Paul Heller, der prämierte Tenorsaxophonist und Mitglied der WDR Big Band, der ist da als Gast auf 2 Stücken dabei. Der Titel des Albums Listen to the River alludiert auf Hermann Hesses Siddhartha, die Beschreibung, wenn Siddhartha am Ende am Fluss sitzt und eigentlich die Suche aufgibt und sich selbst erkennt im Fluss. Dieser ruhige, fließende Charakter der Musik soll dem Fluss entsprechen. Bewegung und Stillstand, Suchen und Ankommen in einem. Aber das Stück Grow Up, was ich rausgesucht habe, das wir jetzt hören werden, da wird der ruhige Fluss ein bisschen druckvoller und wird zu einem kraftvollen Strom. Grow Up, das Linus Rebmann Trio.

Grow Up vom Linus Rebmann Trio aus ihrem Debütalbum Listen to the River, das am 5. Juni bei Jazz House Records erscheint. Und das Stück ist also eher vom Steppenwolf inspiriert, wenn man den Drive hört, als von Siddhartha. Die Band Hilde, die begleiten wir mit Jazz and Beyond auch bereits seit 6 Jahren. 2020 haben wir das Album Open vorgestellt. Und nun haben die 4 Musikerinnen, Marie Daniels Gesang, Julia Brüssel Geige, Marie Trautmann Posaune und Emily Wittbrod Cello, wieder ein neues Album veröffentlicht. Die demokratisch aufgebaute Band, bei der alle Entscheidungen von allen MusikerInnen gemeinsam getroffen werden. Sie machen wieder Musik jenseits aller Schablonen. Weder Jazz noch Klassik, weder Ambient noch Singer-Songwriter, aber irgendwie auch von allem schon doch etwas und noch viel mehr. Es ist einfach Hilde-Musik. Vier Musikerinnen, die sich zuhören und die gegenseitig sich aufeinander einlassen. Strukturierte und notierte Teile wechseln mit freier Improvisation. Emily Wittbrod am Cello und Julia Brüssel an der Geige entfalten großartige Improvisationen auf ihren Instrumenten. Einfach virtuose Streicher. Maria Trautmann an der Posaune sorgt für tiefere Töne und lässt ihr Instrument buchstäblich singen, besonders wenn sie Dämpfer einsetzt. Und zu all dem kommt die klare und luftige Stimme von Marie Daniels, die Emotionen wunderbar ausdrücken kann, aber auch immer Leichtigkeit hat. Diese 4 Musikerinnen schaffen immer wieder neue, überraschende und sonst nirgendwo anders zu hörende Musik. Wir hören aus dem Album Timbre den Titel Hope.

Hilde mit Hope, Marie Daniels, Julia Brüssel, Maria Trautmann und Emily Wittbrod aus ihrem neuen Album Timbre, das am 8. Mai bei Boomslang Records erschienen ist. Die amerikanische Pianistin Liza Hilton ist notorisch unterbewertet. Sie macht einfach großartige Musik und das schon seit vielen Jahren. Sie hat fast alle Stücke selbst komponiert und auch auf einem eigenen Label veröffentlicht. Letztes Jahr hat sie wieder ein Album herausgebracht mit dem Titel Extended Daydream. Aus diesem Album hören wir jetzt den Titel It's Just For Now, ein Latin gefärbtes Stück. Aber bevor ich diese Musik spiele, möchte ich euch eine Veranstaltungsreihe ans Herz legen. Vom 29. Mai bis zum 14. Juni findet die Reihe Musik und Lesung im Krefeld-Pavillon statt. Der Krefeld-Pavillon ist von dem Künstler Thomas Schütte entworfen worden. Ein achteckiger Holzpavillon, der an die Bauhaus-Tradition anknüpft. Er wurde 2019 eröffnet. Also der Ort selber lohnt sich schon. Der Ort ist Kunst. Am 29. Mai geht es um 19 Uhr mit Bügge Wesseltoft und Henrik Schwarz los. Bügge ist ein norwegischer Elektronik-Jazz-Pionier, der am Keyboard sein wird und Henrik Schwarz setzt seinen Computer ein. Ich werde auch zu dieser Veranstaltung gehen. Bügge Wesseltoft, der spielt auch bei Rimden mit, also ein ganz wichtiger Musiker im Moment. Am 7. Juni um 19 Uhr geht's weiter mit Christian Redl Rezitation und Christian Poltera am Cello. Mara, Musik und Text zum berühmten Cello Mara, das von Antonio Stradivari gebaut wurde. Am 9.6. dann Burek Özdemir und Musica Sequenza, Barockfagott und Live-Elektronik. Auch eine ganz spannende Verbindung. Am 11.6. Martin Stadtfeld, Klavier, Bach total. Eine ganz persönliche Annäherung an Johann Sebastian Bach. Und am 14.6. um 15 Uhr Danae Dörken, Klavier und Pascal Schumacher, Vibraphon, Glass for Two, Musik von Phil Glass. Pascal Schumacher kennt vielleicht einige, der hat früher mit Jens Düppe zusammengespielt. Aber nun hören wir Liza Hilton, It's Just For Now.

Lisa Hilton mit It's Just For Now. Wir kommen nun zu einem Geburtstag. Am 17. Mai 1946 ist in Hof Christian Burchard geboren. Und er hätte letzte Woche seinen 80. Geburtstag gefeiert. Er ist am 17. Januar 2018 verstorben. Er war ein Multi-Instrumentalist. Und in den 60ern spielte er in verschiedenen Jazzbands Vibraphon. Er wechselte dann zum Schlagzeug und gründete 1969 die Jazz-Fusion-Band Embryo. Im Laufe der Jahre haben über 400 Musiker in der Band gespielt. Unter anderem Charlie Mariano, Mel Waldron, aber auch Ramesh Chotam. Embryo war nicht einfach eine Jazz-Rock-Band, sondern sie integrierte Musik verschiedener Kulturen in ihre Musik. In diesem Sinne war Christian Burchard ein Weltmusikpionier. Auf langen Reisen durch Afrika und Asien in ihrem klapprigen Tourbus spielte Embryo mit einheimischen Musikern und nahm die Musik dann auf. Wir hören den Titel Hungry Horse aus dem Album Ni Hao, das nach einer China-Reise entstanden ist.

chinesisch inspirierter Jazzrock oder World Jazz. Hungry Horse von der Band Embryo, deren Gründer und Mastermind Christian Burchard am 17. Mai 80 Jahre alt geworden wäre. Die Band gibt es übrigens noch. Seine Tochter Maya führt die Band weiter. Eine wunderbare Musikerin, auch eine Multi-Instrumentalistin, die mit der Band auch groß geworden ist. Also wenn die Band irgendwo in der Nähe spielt, lasst euch das nicht entgehen. Embryo ist immer noch toll. Also der Geist von Christian Burcher, der lebt immer noch in der Band. Am selben Tag, auch am 17. Mai 1946, wurde auch in Gronau-Westfalen Udo Lindenberg geboren. Und er lebt noch. Nachträglich Glückwünsche nach Hamburg ins Hotel Atlantik, wo Udo lebt. Angefangen hat er als Jazzschlagzeuger in Düsseldorf. Dann hat er in Klaus Doldingers Passport getrommelt. Es ist auch Udo Lindenberg, der auf der berühmten Tatortmelodie zu hören ist, der dort trommelt. Und Anfang der 70er begann er seine Solokarriere, beziehungsweise er wechselte dann von Englisch in Deutsch beim Gesang. Es war ein besonderes Deutsch, muss man dazu sagen. Ich würde es irgendwie Lindy Speak nennen. Aber er brachte Poesie und Humor in deutsche Texte. Die altbackene Spießigkeit des deutschen Schlagers, die hat er ausgetrieben. Er hat sich für Minderheiten eingesetzt. Er war immer jemand, der sich gegen Rechtsruck engagiert hat und für Demokratie. 1973 habe ich bei einem Freund übernachtet und wurde morgens mit Kaffeeduft und mit Musik geweckt. Mein Freund hatte eine Single aufgelegt. Aber sonst ist alles klar auf der Andrea Doria Klang aus den Lautsprechern. Das war meine erste Begegnung mit der Musik von Udo Lindenberg, von dem ich vorher noch nie etwas gehört hatte. Und damit wurde Udo Lindenberg auch bekannt. Anlässlich seines 80. Geburtstags möchte ich deshalb zum Abschluss der Sendung dieses Stück Andrea Doria spielen. Vielen Dank fürs Zuhören. Die nächste Sendung ist am Sonntag, 14. Juni. Tschüss, macht's gut, euer Uwe Bräutigam. Also volle Panik mit Udo.

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1: So, liebe Leute, ihr seid immer noch bei der Palma Centauri Radio Show. Ich bin Remy Mateng. Ich habe jetzt gerade eine Stunde für euch aufgelegt und wir gehen jetzt quasi nahtlos weiter. In den Startlöchern steht der QB. Hi.
2: Ja, hier stehe ich auch schon. Bin bereit.
1: Genau, wir nerven euch auch gar nicht mit Gelaber. Es geht jetzt mit einem klubbigen Set einfach direkt weiter.
2: Yo, let's go.
1: Genau.

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1: So, herzlich willkommen nochmal. Herzlich willkommen nochmal zu Palma Centauri. Wir sind gerade mitten im Orbit und QB legt gerade auf, macht auch noch eine halbe Stunde weiter und wir machen bis 11. Viel Spaß dabei.

0: Liebe Zuhörer, ich habe jetzt dreimal reingesprochen. Liebe Zuhörer, ihr seid bei Palma Centauri, der Beach Bar am Ende des Universums. Wir sind am Ende der Show angekommen. Es ist kurz nach 11 und ja, ich sag tschüss. Ich hoffe, es hat Spaß gemacht. Uns auf jeden Fall hier im Studio. Der QB ist noch hier, lächelt mich an und ist, glaube ich, auch ganz tschüss. Zufrieden.
1: Ja. Ja.
0: QB, wie fandest du es?
1: Super, hat Spaß gemacht und ich hoffe euch auch. Eine schöne Nacht noch.
0: Alles klar, tschüss. Ich lasse hier noch den letzten Song auslaufen und dann geht ihr bitte alle ins Bett.

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1: Ja, ich wünsche euch einen wunderschönen Sonntag. Ihr seid gelandet bei Greasy Listening mit mir, Justin X. Es ist der Anfang einer neuen Ära. Wir haben ab dieser Woche einen neuen Co-Host, und zwar Lauren C. Die habt ihr ja schon zweimal gehört. Und sie wird ab jetzt diese Sendung halt mit hosten und gestalten. Und heute haben wir was ganz Besonderes für euch. Wir haben einen Gast, der wird euch eine Stunde lang ein bisschen was vormixen. Und danach gibt es einen Back-to-Back zwischen Roy Fels und Lauren C. Und am Ende gibt es noch ein kleines 7-Inch-Battle zwischen Lauren und mir. Ja, und ohne weiteres Geplänkel fangen wir jetzt einfach mal an. Viel Spaß beim Set.
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Ja, hallo da draußen. Ich hoffe, ihr habt genauso viel Spaß wie wir hier beim Auflegen. An der Stelle noch eine kleine Ankündigung. Nächste Woche haben wir hier bei Greasy Listening auch wieder einen Kölner Local. Manche von euch kennen ihn vielleicht, DJ Hotline von Compact Records. Wir freuen uns auf jeden Fall.

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1: Oh Mann, das war wirklich geil. Ich glaube, das wird auch bestimmt nicht das letzte Mal, dass wir in dieser Sendung den guten Roy Fels hören werden, weil, was hat er mitgebracht? Ha? Vier Wände und ein Dach. Walls and a Roof. Greasy Listening War. It ain't easy being greasy. Und jetzt weiter geht's mit unserem kleinen 7-Inch-Battle. Wir werden sehen. Hoffentlich gefällt's euch. Viel Spaß.

Let the Music Play von Shannon, einer von drei 7-Inch Essentials, die ich auch bei jedem House-Set dabei habe. Ich liebe die Nummer einfach. Ich hoffe, euch geht's genauso.

Oh yeah. Das waren unsere 3 Stunden. War abenteuerlich, sehr geil. Ich hoffe, dass das ab jetzt immer so geil wird. Super geil. Ich wünsche euch viel Spaß bei Audiovision. Und bis in einem Monat mit Lawrence C. und mir hier bei Greasy Listening. It ain't easy being greasy.

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1: Hallo und einen wunderschönen guten Abend. Vielen lieben Dank. Danke, lieber Justin und danke, liebe Clara. Ja, war funky, war geil. Ihr habt auf jeden Fall mega viel Spaß. Danke auch für das Vorbereiten der Technik meines Gastes. Das ist nämlich der liebe Afe. Und ich freue mich sehr, dass er heute da ist, denn der Mann produziert, der Mann legt auf und der Mann ist ein ganz, ganz toller Mann. Ich freue mich immer, wenn ich ihn sehe und wenn er da ist. Und ich freue mich, dass ihr jetzt 3 Stunden lang den lieben Afe hört. Jetzt gibt es ein bisschen Techno und wir wünschen euch viel Spaß. Habt eine schöne Zeit, einen wunderschönen Sommerabend, einen schönen Abend überhaupt. Und hier hört die Radiosendung Audiovision auf 674 FM jetzt live mit Afe. Viel Spaß.
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So, liebe Leute, vielen lieben Dank für das wunderschöne Set, mein lieber Affe. Dankeschön. Der liebe Affe hat ein neues Album, das kann ich euch nur ans Herz legen. Guckt doch mal über den Hyperlink auf Soundcloud, was ich euch geschickt habe. OM hat sogar ein paar Rätsel in auf seinem Albumcover und auf seinem... Also ich kann es euch nur ans Herz legen. Danke, lieber Affe. Und ich wünsche euch einen schönen Abend. Vielen Dank fürs Einschalten. Das war die Radiosendung Audiovision für diesen Monat. Wir sehen uns nächsten. Macht's gut!

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1: Hallo zusammen, herzlich willkommen beim Palma Centauri Podcast. The Dusty Ambassador habe ich ihn heute genannt. Ich habe in der letzten Zeit viel Musik gehört, die man unter Afrobeat zusammenfassen würde. Also Afro-House, Afro-Jazz und Afro-Pop oder Afro-Disco. Ich wollte diese neue Leidenschaft mal in einem Mixset verwirklichen. Und was jetzt folgt, sind einige Tracks, die ich wirklich lieb gewonnen habe. Das geht tatsächlich von Jazzig über elektronisch bis zu 80er angehauchten Disco-Klopfern aus den Kellern eines Musikclubs in Nairobi. Wir starten einfach mal. Wer sich hier im Hintergrund schon aufwärmt, das ist Bosk featuring Kaleta mit dem Track More Heavy. Bosk kann ich euch wirklich sehr empfehlen. Ein Musiker und DJ aus Boston, der afrokubanische Musik nochmal neu aufnimmt und so ein bisschen elektronisch mit extra viel Stampf und Schmackes versieht. Er macht hier den Opener und wird auch den letzten Track spielen. Das ist Bosk, B-O-S-Q.

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0: Jasmin Monet. 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
1: Ja. Ja, ich traue mich noch nicht so richtig hier so mäßig hier so auszubrödeln irgendwie, weil das ist so subtil irgendwie. Man denkt, jetzt hier oben.